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1: Guten Morgen, ich bin der Daniel Schmucki. Schweizer Atomkraftwerke sind nach wie vor stark von Russland abhängig, auch über 4 Jahre nach Beginn des Krieges in der Ukraine. Zu diesem Schluss kommt die Umweltorganisation Greenpeace. Der Energiekonzern Axpo habe zwar eine Partnerschaft mit einem kasachischen Unternehmen im Uransektor angekündigt. Russisches Uran durch kasachisches zu ersetzen, reicht laut Greenpeace jedoch nicht aus, die Abhängigkeit von Russland zu kappen. Das US-Militär hat in der Nähe der Straße von Hormuz eine iranische Stellung angegriffen, von der aus Drohnen gesteuert wurden. Zudem seien 4 Drohnen abgeschossen worden, die eine Bedrohung für die USA darstellten, erklärte ein US-Beamter. Die angegriffene Stellung sei gerade dabei gewesen, eine weitere Drohne abzufeuern. Die US-Behörden betonen, dass die neuen Angriffe zurückhaltend, rein defensiv und darauf ausgerichtet seien, den Waffenstillstand aufrecht zu erhalten.
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1: Crystal Palace gewinnt die Fußball Conference League. Die Engländer setzen sich im Finale gegen Rayo Vallecano aus Spanien mit 1:0 durch. Das entscheidende Tor gelang Jean-Philippe Mateta in der 51. Spielminute. Für Crystal Palace ist es der erste Titel auf europäischer Ebene. Auch die Schweizer Tennisspielerin Jill Teichmann steht an den French Open in der 3. Runde. Sie besiegte die Polin Magdalena Frich in 2 Sätzen. Zuvor waren bereits Belinda Bencic und Viktoria Golubic in die 3. Runde eingezogen. Auch heute gibt es wieder einen richtig schönen Sommertag mit viel Sonne und Temperaturen von bis zu 30 Grad.
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1: Guten Morgen, ich bin der Daniel Schmucki. Genau ein Jahr nach dem verheerenden Bergsturz in Platten sorgt die Verteilung der Spendengelder für Diskussionen. Laut den Zeitungen von CA Media wurden nach der Katastrophe 72 Millionen Franken gespendet. Knapp 30 Millionen davon gingen direkt an die Walliser Gemeinde. Diese wollte auf Anfrage keine Angaben dazu machen, wofür das Geld verwendet wird. Das sorgt in der Politik für Kopfschütteln. Schweizer Atomkraftwerke sind nach wie vor stark von Russland abhängig. Zu diesem Schluss kommt die Umweltorganisation Greenpeace.

0: eine Bedrohung für die USA darstellten, erklärte ein US-Beamter. Die angegriffene Stellung sei gerade dabei gewesen, eine weitere Drohne abzufeuern.
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0: Der Gewinner der Fußball Conference League heißt Crystal Palace. Die Engländer setzten sich im Final gegen Rayo Vallecano aus Spanien mit 1:0 durch und holten sich damit den ersten Titel auf europäischer Ebene. Auch die Schweizer Tennisspielerin Jill Teichmann steht an den French Open in der dritten Runde. Sie besiegte die Polin Magdalena Frisch in 2 Sätzen. Zuvor waren bereits Belinda Bencic und Viktoria Golubic in die dritte Runde eingezogen. Auch heute gibt es wieder einen richtig schönen Sommertag mit viel Sonne und Temperaturen von bis zu 30 Grad.
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0: Jahr nach dem verheerenden Bergsturz in Platten sorgt die Verteilung der Spendengelder für Diskussionen. Laut den Zeitungen von CA Media wurden nach der Katastrophe 72 Millionen Franken gespendet. Knapp 30 Millionen davon gingen direkt an die Walliser Gemeinde. Diese wollte auf Anfrage keine Angaben dazu machen, wofür das Geld verwendet wird. Das sorgt in der Politik für Kopfschütteln. Schweizer Atomkraftwerke sind nach wie vor stark von Russland abhängig. Zu diesem Schluss kommt die Umweltorganisation Greenpeace. Der Energiekonzern Axpo habe zwar eine Partnerschaft mit einem kasachischen Unternehmen im Uransektor angekündigt. Dies reiche jedoch nicht aus, um die Abhängigkeit von Russland zu kappen, so Greenpeace. Die USA und der Iran haben sich in der Straße von Hormuz trotz Waffenruhe erneut gegenseitig angegriffen. Das US-Militär habe eine Stellung attackiert, von der aus Drohnen gesteuert wurden, erklärt ein US-Beamter. Der Iran wiederum habe einen amerikanischen Öltanker beschossen.
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0: Der Gewinner der Fußball Conference League heißt Crystal Palace. Die Engländer setzten sich im Final gegen Rayo Vallecano aus Spanien mit 1-0 durch und holten sich damit den ersten Titel auf europäischer Ebene. Auch die Schweizer Tennisspielerin Jill Teichmann steht an den French Open in der dritten Runde. Sie besiegte die Polin Magdalena Frisch in 2 Sätzen. Zuvor waren bereits Belinda Bencic und Viktoria Golubic in die dritte Runde eingezogen. Auch heute gibt es wieder einen richtig schönen Sommertag mit viel Sonne und Temperaturen von bis zu 30 Grad.
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6: Guten Morgen, ich bin der Daniel Schmucki. Das Genfer Zentrum für Sicherheitspolitik plant neue Gespräche zwischen europäischen Ländern und Russland. Laut den Tamedia-Zeitungen sollen sogenannte Track-2-Gespräche aufgebaut werden, also Kontakte über Personen mit direktem Zugang zu politischen Machtzentren, aber ohne offizielle Regierungsfunktion. Finanziert wird das neue Europa-Russland-Projekt unter anderem durch eine Stiftung. Die Ticketverkaufspraktiken der FIFA für die bevorstehende Fußball-WM werden in den USA genauer unter die Lupe genommen. Die Generalstaatsanwältinnen der US-Bundesstaaten New York und New Jersey haben eine Untersuchung eröffnet. Auslöser seien Medienberichte, wonach einige Fans Plätze in einer tieferen Kategorie erhalten haben, als sie ursprünglich ausgewählt hatten. Die hohen Ticketpreise an der WM in den USA, Mexiko und Kanada sorgen seit Monaten für Kritik. Der ukrainische Präsident Volodymyr Zelensky kündigt weitere Angriffe in Russland an. Das sei nötig, um Moskau klarzumachen, dass es für den Angriffskrieg gegen die Ukraine mit eigenen Verlusten bezahlen müsse, sagte Zelensky in einer Videobotschaft. Im Visier ist demnach vor allem das russische Hinterland.
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6: Crystal Palace gewinnt die Fußball Conference League. Die Engländer setzen sich im Finale gegen Rayo Vallecano aus Spanien mit 1:0 durch. Das entscheidende Tor gelang Jean-Philippe Mateta in der 51. Spielminute. Für Crystal Palace ist es der erste Titel auf europäischer Ebene. Auch heute gibt es wieder einen richtig schönen Sommertag mit viel Sonne und Temperaturen von bis zu 30 Grad.
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5: Guten Morgen, ich bin der Daniel Schmucki. Das Genfer Zentrum für Sicherheitspolitik plant neue Gespräche zwischen europäischen Ländern und Russland. Laut den Tamedia-Zeitungen sollen sogenannte Track-2-Gespräche aufgebaut werden, also Kontakte über Personen mit direktem Zugang zu politischen Machtzentren, aber ohne offizielle Regierungsfunktion. Finanziert wird das neue Europa-Russland-Projekt unter anderem durch eine Stiftung. Die Ticketverkaufspraktiken der FIFA für die bevorstehende Fußball-WM werden in den USA genauer unter die Lupe genommen. Die Generalstaatsanwältinnen der US-Bundesstaaten New York und New Jersey haben eine Untersuchung eröffnet. Auslöser seien Medienberichte, wonach einige Fans Plätze in einer tieferen Kategorie erhalten haben, als sie ursprünglich ausgewählt hatten. Die hohen Ticketpreise an der WM in den USA, Mexiko und Kanada sorgen seit Monaten für Kritik. Der ukrainische Präsident Volodymyr Zelensky kündigt weitere Angriffe in Russland an. Das sei nötig, um Moskau klarzumachen, dass es für den Angriffskrieg gegen die Ukraine mit eigenen Verlusten bezahlen müsse, sagte Zelensky in einer Videobotschaft. Im Visier ist demnach vor allem das russische Hinterland. Es ist 67 Millionen Jahre alt und könnte enorm viel Geld einbringen. Ein Skelett eines Tyrannosaurus Rex. Mitte Juli kommt das Skelett in New York unter den Hammer. Laut dem Auktionshaus Sotheby's handelt es sich um eines der größten und komplettesten Skelette dieser Art, die je gefunden wurden. Es schätzen Wert auf bis zu 30 Millionen Dollar. Die Sonne strahlt den ganzen Tag und es wird immer wärmer. Die Temperaturen erreichen heute Höchstwert von bis zu 30 Grad.
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4: Ich bin der Daniel Schmucki. Trotz Bergsturz in Blatten bleibt die Abwanderung in der Walliser Gemeinde klein. Genau ein Jahr nach dem verheerenden Unglück ist die Einwohnerzahl nur leicht zurückgegangen. Von 302 auf 287 Personen. Lediglich drei frühere Bewohner hätten in Nachbargemeinden ein Baugesuch eingereicht, berichtet unter anderem der Walliser Bote. Damit sei der Exodus bislang sehr begrenzt. Schweizer Technik soll künftig auf dem Mond unterwegs sein. Laut der Zeitung La Liberté wird das Mondfahrzeug der Artemis-Mission mit Rädern aus dem Kanton Freiburg ausgestattet. Die US-Raumfahrtbehörde NASA plant die Artemis-Mission zum Südpol des Mondes bis spätestens 2028. Die Mission soll Menschen erstmals seit Jahrzehnten wieder auf den Mond bringen. 2024 war das heißeste Jahr seit Beginn der Aufzeichnungen. Der nächste Hitzerekord könnte jedoch schon bald folgen. Die Weltwetterorganisation geht davon aus, dass es bereits kommendes Jahr soweit sein könnte. Denn gegen Ende des laufenden Jahres wird ein Klimaphänomen erwartet, welches die Wahrscheinlichkeit auf den nächsten Hitzerekord erhöht. Es ist 67 Millionen Jahre alt und könnte enorm viel Geld einbringen. Ein Skelett eines Tyrannosaurus Rex. Mitte Juli kommt das Skelett in New York unter den Hammer. Laut dem Auktionshaus Sotheby's handelt es sich um eines der größten und komplettesten Skelette dieser Art, die je gefunden wurden. Es schätzen Wert auf bis zu 30 Millionen Dollar. Die Sonne strahlt den ganzen Tag und es wird immer wärmer. Die Temperaturen erreichen heute Höchstwert von bis zu 30 Grad.
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5: Ich bin der Daniel Schmucki. Jeder fünfte Erwachsene in der Schweiz hat Angst, seine Wohnung zu verlieren. Das zeigt eine Umfrage des Vergleichsportals Comparis. Zudem findet mehr als die Hälfte der Befragten, dass es in der Schweiz eine Wohnungsnot gibt. Viele hatten zuletzt Mühe, eine passende Wohnung zu finden oder diese zu behalten. Besonders betroffen sind laut der Umfrage junge Erwachsene sowie Menschen in Städten. Trotz Bergsturz in Blatten bleibt die Abwanderung in der Walliser Gemeinde klein. Genau ein Jahr nach dem verheerenden Unglück ist die Einwohnerzahl nur leicht zurückgegangen, von 302 auf 287 Personen. Lediglich drei frühere Bewohner hätten in Nachbargemeinden ein Baugesuch eingereicht, berichtet unter anderem der Walliser Bote. Damit sei der Exodus bislang sehr begrenzt. Schweizer Technik soll künftig auf dem Mond unterwegs sein. Laut der Zeitung La Liberté wird das Mondfahrzeug der Artemis-Mission mit Rädern aus dem Kanton Freiburg ausgestattet. Die US-Raumfahrtbehörde NASA plant die Artemis-Mission zum Südpol des Mondes bis spätestens 2028. Die Mission soll Menschen erstmals seit Jahrzehnten wieder auf den Mond bringen. 2024 war das heißeste Jahr seit Beginn der Aufzeichnungen. Der nächste Hitzerekord könnte jedoch schon bald folgen. Die Weltwetterorganisation geht davon aus, dass es bereits kommendes Jahr soweit sein könnte. Denn gegen Ende des laufenden Jahres wird ein Klimaphänomen erwartet, welches die Wahrscheinlichkeit auf den nächsten Hitzerekord erhöht. Die Sonne strahlt den ganzen Tag und es wird immer wärmer. Die Temperaturen erreichen den Höchstwert von bis zu 30 Grad.
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11: Im Studio der Jonathan Ernst. Ein Mann hat heute Morgen am Bahnhof Winterthur drei Personen angegriffen und mit einer Stichwaffe verletzt. Der mutmaßliche Täter wurde verhaftet, teilt die Kantonspolizei Zürich mit. Es handelt sich um einen 31-jährigen Schweizer. Die drei verletzten Personen mussten zur Behandlung in ein Spital gebracht werden. Jeder fünfte Erwachsene in der Schweiz hat Angst, seine Wohnung zu verlieren. Das zeigt eine Umfrage des Vergleichsportals Comparis. Zudem findet mehr als die Hälfte der Befragten, dass es in der Schweiz eine Wohnungsnot gibt. Viele hatten zuletzt Mühe, eine passende Wohnung zu finden oder zu behalten. Besonders betroffen sind laut der Umfrage junge Erwachsene sowie Menschen in Städten. Hohe Temperaturen machen Schulkindern zu schaffen. Der Lehrerverband will deshalb einen verbindlichen Grenzwert von 26 Grad definieren. Wird dieser überschritten, müsste in kühlere Räume umgezogen oder der Unterricht ganz eingestellt werden, heißt es in einem Positionspapier. Damit die Temperaturgrenzwerte eingehalten werden können, will der Lehrerverband notfalls Klimaanlagen installieren lassen. Der Bundesrat erhöht die Subventionen für Swissmedic. Das Heilmittelinstitut erhält nächstes Jahr zusätzlich 2,7 Millionen Franken, heißt es in einer Mitteilung. Hintergrund sind sinkende Einnahmen und steigende Kosten. Swissmedic hatte zuletzt einen Verlust von über 23 Millionen Franken gemeldet. Es könnte ein paar Quellwolken geben, grundsätzlich bleibt es aber beim blauen Himmel wie die letzten paar Tage. Temperaturen die bleiben auch morgen und am Samstag um die 30 Grad und am Sonntag könnte es dann ein paar Gewitter geben.
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5: Im Studio der Jonathan Ernst. Ein Mann hat heute Morgen am Bahnhof Winterthur drei Personen angegriffen und mit einer Stichwaffe verletzt. Der mutmaßliche Täter wurde verhaftet, teilt die Kantonspolizei Zürich mit. Es handelt sich um einen 31-jährigen Schweizer. Die drei verletzten Personen mussten zur Behandlung in ein Spital gebracht werden. Mehr als die Hälfte der Bevölkerung ist der Meinung, dass in der Schweiz Wohnungsnot herrscht. Das zeigt eine Umfrage des Vergleichsdienstes Comparis. Es wurde zu wenig neuer Wohnraum geschaffen, sagt Immobilienexperte Harry Büsser.
6: Eine Wohnungsnot entsteht, wenn weniger gebaut wird, als neue Wohnungen nötig sind. Und der Zustand ist schon eine Weile lang jetzt so. Und so verschärft sich halt die Wohnungsnot immer mehr.
5: Als wichtigste Maßnahmen gegen die Wohnungsnot nennen die Befragten mehr günstigen Wohnraum und Genossenschaftswohnungen. Entscheidend sei laut Comparis aber vor allem, dass mehr Wohnungen gebaut werden. Hohe Temperaturen machen Schulkindern zu schaffen. Der Lehrerverband will deshalb einen verbindlichen Grenzwert von 26 Grad definieren. Wird dieser überschritten, müsste in kühlere Räume umgezogen oder der Unterricht ganz eingestellt werden, heißt es in einem Positionspapier. Damit die Temperaturgrenzwerte eingehalten werden können, will der Lehrerverband notfalls Klimaanlagen installieren lassen. Der Bundesrat erhöht die Subventionen für Swissmedic. Das Heilmittelinstitut erhält nächstes Jahr zusätzlich 2,7 Millionen Franken, heißt es in einer Mitteilung. Hintergrund sind sinkende Einnahmen und steigende Kosten. Swissmedic hatte zuletzt einen Verlust von über 23 Millionen Franken gemeldet. Es könnte ein paar Quellwolken geben, grundsätzlich bleibt es aber beim blauen Himmel wie die letzten paar Tage. Temperaturen die bleiben auch morgen und am Samstag um die 30 Grad und am Sonntag könnte es dann ein paar Gewitter geben.
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6: Im Studio der Jonathan Ernst. Der Bundesrat will Radikalisierung im Internet stärker beobachten. Das geplante System soll auch soziale Medien und andere digitale Wege der Radikalisierung erfassen. Laut Bundesrat beschäftigt die zunehmende Radikalisierung im Netz, besonders bei Jugendlichen, die Sicherheitsbehörden. Ziel sei es, gefährliche Entwicklungen früher zu erkennen. Über den Vorstoß entscheidet als nächstes der Ständerat. Schweizer Forschende haben eine virtuelle Maus entwickelt, die Tierversuche reduzieren soll. Laut der eidgenössischen Forschungsinstitution EMPA testet das KI-Modell am Computer, wie sich bestimmte Nanopartikel im Organismus verhalten. Besonders wichtig könnte das für neue Therapien gegen Hirntumore werden. Die EU bestraft den chinesischen Online-Händler Temu mit einer Strafe von 200 Millionen Euro. Das Unternehmen habe die Risiken und Schäden für Verbraucher nicht ordnungsgemäß bewertet, heißt es von der EU-Kommission. Als Temu-Nutzer stoße man in der EU mit hoher Wahrscheinlichkeit auf illegale Artikel. Das sei durch Testkäufe im vergangenen Jahr klar geworden. Mitten in einer der schlimmsten Meereshitzewellen in der Geschichte Westaustraliens haben Wissenschaftler eine überraschende Entdeckung gemacht. Einige Korallenriffe vor der Küste zeigen außergewöhnliche Widerstandskraft gegen die Folgen des Klimawandels. Trotz hoher Wassertemperaturen bleiben sie gesund. Die Forschenden erhoffen sich dadurch neue Erkenntnisse für den Schutz von Korallenriffen. Es könnte ein paar Quellwolken geben, grundsätzlich bleibt es aber beim blauen Himmel wie die letzten paar Tage. Temperaturen, die bleiben auch morgen und am Samstag um die 30 Grad. Und am Sonntag könnte es dann ein paar Gewitter geben.
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8: Im Studio der Jonathan Ernst. Der Bundesrat will Radikalisierung im Internet stärker beobachten. Das geplante System soll auch soziale Medien und andere digitale Wege der Radikalisierung erfassen. Laut Bundesrat beschäftigt die zunehmende Radikalisierung im Netz besonders bei Jugendlichen die Sicherheitsbehörden. Ziel sei es, gefährliche Entwicklungen früher zu erkennen. Über den Vorstoß entscheidet als nächstes der Ständerat. Die EU bestraft den chinesischen Online-Händler Temu mit einer Strafe von 200 Millionen Euro. Das Unternehmen habe die Risiken und Schäden für Verbraucher nicht ordnungsgemäß bewertet, heißt es von der EU-Kommission. Als Temu-Nutzer stoße man in der EU mit hoher Wahrscheinlichkeit auf illegale Artikel. Das sei durch Testkäufe im vergangenen Jahr klar geworden. Schweizer Forschende haben eine virtuelle Maus entwickelt, die Tierversuche reduzieren soll. Laut der eidgenössischen Forschungsinstitution EMPA testet das KI-Modell am Computer, wie sich bestimmte Nanopartikel im Organismus verhalten. Besonders wichtig könnte das für neue Therapien gegen Hirntumore werden. Mitten in einer der schlimmsten Meereshitzewellen in der Geschichte Westaustraliens haben Wissenschaftler eine überraschende Entdeckung gemacht. Einige Korallenriffe vor der Küste zeigen außergewöhnliche Widerstandskraft gegen die Folgen des Klimawandels. Trotz hoher Wassertemperaturen bleiben sie gesund. Die Forschenden erhoffen sich dadurch neue Erkenntnisse für den Schutz von Korallenriffen. Es könnte ein paar Quellwolken geben, grundsätzlich bleibt es aber beim blauen Himmel wie die letzten paar Tage. Temperaturen, die bleiben auch morgen und am Samstag um die 30 Grad. Und am Sonntag könnte es dann ein paar Gewitter geben.
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7: Im Studio der Jonathan Ernst. Der Mann, der heute Morgen in Winterthur mutmaßlich drei Personen mit einem Messer verletzt hat, war islamistisch radikalisiert. Das sagt Marius Weiermann, Kommandant der Kantonspolizei Zürich. Beim Verdächtigen handelt es sich um einen schweizerisch-türkischen Doppelbürger. Der 31-Jährige wurde bereits 2015 angezeigt, sagt Weiermann.
8: Aufgrund von Verstoß gegen das IS-Verbot, in dem dass er nämlich IS-Propaganda verbreitet, hat.
7: Der mutmaßliche Täter wurde gestern aus der Psychiatrie entlassen. Ein Arzt hatte ihn als nicht mehr gefährlich eingestuft. Die Bundesanwaltschaft ermittelt nun gegen den 31-Jährigen. Der tote Buckelwald Himi bleibt auf der dänischen Insel Anholt. Dort liegt er seit rund zwei Wochen im flachen Wasser. Er soll direkt am Strand obduziert werden, heißt es von der dänischen Umweltbehörde. Ende nächster Woche soll Himis Kadaver am Strand obduziert, untersucht und schließlich entsorgt werden.
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7: Das Schweizer Eishockey-Nationalteam spielt heute Abend im Viertelfinale an der Heim-WM gegen Schweden. Nach 7 Siegen in 7 Vorrundenspielen ist das Selbstvertrauen beim Schweizer Nationalteam entsprechend groß. Nazi-Verteidiger Dominik Egli, der bis im Sommer noch in der schwedischen Liga gespielt hat, warnt vor den Stärken der Schweden.
9: Sie haben vielleicht ein bisschen durchzogene Gruppenphase gehabt, aber sehr gute Mannschaft, der Jungs, schnelles Team, wo auf uns wartet. Ich glaube, ja, analysieren, was sie verstärken, aber größtenteils auf uns fokussieren.
7: Los geht das Viertelfinalspiel zwischen der Schweiz und Schweden um 20 nach 8. Es könnte ein paar Quellwolken geben, grundsätzlich bleibt es aber beim blauen Himmel wie die letzten paar Tage. Temperaturen, die bleiben auch morgen und am Samstag um die 30 Grad und am Sonntag könnte es dann ein paar Gewitter geben.
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4: Im Studio der Jonathan Ernst. Dem 31-jährigen schweizerisch-türkischen Doppelbürger, der heute Morgen am Bahnhof Winterthur drei Männer mit einem Messer angegriffen hat, soll der Schweizer Pass entzogen werden. Das fordert der Zürcher Regierungsrat Mario Fehr. Der mutmaßliche Täter war in der Schweiz geboren und lebte kürzlich für rund 2 Jahre in der Türkei. 2015 war er unter anderem wegen der Verbreitung von IS-Propaganda angezeigt worden. Die Bundesanwaltschaft ermittelt nun gegen den 31-Jährigen. EU-Länder haben von Januar bis März fast einen Drittel weniger Waren in die USA exportiert als ein Jahr davor. Trotz Zollstreit bleiben laut dem Statistikamt Eurostat die USA jedoch das wichtigste Exportziel der EU. Auch die Exporte in andere Länder sind gesunken. So wurde jeweils rund 8% weniger in die Türkei und nach China exportiert. Im Iran sind seit Kriegsbeginn über 6000 Menschen festgenommen worden, darunter auch Demonstranten, Medienschaffende, Anwälte, Dissidenten und Angehörige ethnischer Minderheiten. Das heißt es in einem Bericht von Amnesty International. Zudem seien in den vergangenen drei Monaten 39 politische Todesurteile vollstreckt worden.
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4: Das Schweizer Eishockey-Nationalteam spielt heute Abend im Viertelfinale an der Heim-WM gegen Schweden. Nach 7 Siegen in 7 Vorrundenspielen ist das Selbstvertrauen beim Schweizer Nationalteam entsprechend groß. Nazi-Verteidiger Dominik Egli, der bis im Sommer noch in der schwedischen Liga gespielt hat, warnt vor den Stärken der Schweden.
5: Sie haben vielleicht ein bisschen durchzogene Gruppenphase gehabt, aber sehr gute Mannschaft, ein junges, schnelles Team, wo auf uns wartet. Ich glaube, analysieren, was sie verstärken, aber größtenteils auf uns fokussieren.
4: Los geht das Viertelfinalspiel zwischen der Schweiz und Schweden um 20 nach 8. Es könnte ein paar Quellwolken geben, grundsätzlich bleibt es aber beim blauen Himmel wie die letzten paar Tage. Temperaturen, die bleiben auch morgen und am Samstag um die 30 Grad und am Sonntag könnte es dann ein paar Gewitter geben.
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8: Guten Abend, ich bin der Jonathan Ernst. Der Mann, der heute Morgen in Winterthur mutmaßlich 3 Personen mit einem Messer verletzt hat, war islamistisch radikalisiert. Das sagt Marius Weiermann, Kommandant der Kantonspolizei Zürich. Beim Verdächtigen handelt es sich um einen schweizerisch-türkischen Doppelbürger. Der 31-Jährige wurde bereits 2015 angezeigt, sagt Weiermann.
9: Aufgrund von Verstoß gegen das IS-Verbot, in dem dass er nämlich IS-Propaganda verbreitet, hat.
8: Der mutmaßliche Täter wurde gestern aus der Psychiatrie entlassen. Ein Arzt hatte ihn als nicht mehr gefährlich eingestuft. Die Bundesanwaltschaft ermittelt nun gegen den 31-Jährigen. Ein Jahr nach dem Bergsturz in Platten hat heute in der Oberwalliser Gemeinde eine Gedenkfeier stattgefunden. Die Planungen für den Wiederaufbau laufen. Der Bau einer neuen Kantonsstraße und einer provisorischen Seilbahn hat bereits begonnen. Die Erinnerungen an das alte Platten würden der Bevölkerung in dieser Zeit helfen, sagte Gemeindepräsident Matthias Bellwald. Nach dem Abbruch des Birchgletschers wurden vor einem Jahr rund 90% des Dorfes unter Schutt begraben. EU-Länder haben von Januar bis März fast einen Drittel weniger Waren in die USA exportiert als ein Jahr davor. Trotz Zollstreit bleiben laut dem Statistikamt Eurostat die USA jedoch das wichtigste Exportziel der EU. Auch die Exporte in andere Länder sind gesunken. So wurde jeweils rund 8% weniger in die Türkei und nach China exportiert. Es gibt morgen nochmals so einen Tag, die Temperaturen bleiben um die 30 Grad, genauso am Samstag. Am Sonntag könnte es dann gegen da oben ein paar Gewitter geben und anfangs nächste Woche kommen dann die Temperaturen auch wieder oben runter.
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5: Guten Abend, ich bin der Jonathan Ernst. Italienische Behörden haben bei Einsätzen gegen die Mafia unter anderem Luxusimmobilien, Gold und Firmen im Wert von über 200 Millionen Euro beschlagnahmt. In verschiedenen Ländern und auch in der Schweiz wurden laut der italienischen Finanzpolizei Razzien durchgeführt. Insgesamt wurden 3 Personen festgenommen. Gemeldete Nacktbilder, Hassrede, Betrug oder Gewalt auf Social-Media-Plattformen können beim Appeals Center Europe gemeldet werden. Laut einem Transparenzbericht der Organisation seien in mehr als 70% der Fälle die Inhalte trotz Meldung und Verstoß online gelassen worden. Während eines Jahres seien bis im März mehr als 24.000 Streitfälle eingegangen. Die Zahl sei stark steigend. Die Ukraine will 20 schwedische Kampfjets kaufen. Für die Jets des neuen Typs JAS 39 Gripen EF will die Ukraine laut der schwedischen Regierung 2,5 Milliarden Euro aus einem EU-Kredit aufwenden. Bei einem Kauf beabsichtige Schweden zudem, 16 Gripen CD-Flugzeuge als bilaterale Hilfe zu spenden. Diese älteren Modelle könnten ab nächstem Jahr geliefert werden.
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5: An der Eishockey-Weltmeisterschaft gewinnt Kanada das Viertelfinale mit 4:0 und wirft damit die USA aus dem Turnier. Auch Finnland zieht ins Halbfinale ein, dank einem Sieg mit 4:1 gegen Tschechien. Ab 7:40 spielt zudem Norwegen gegen Lettland und die Schweiz trifft gleichzeitig in ihrem Viertelfinale auf Schweden. Es gibt morgen nochmal so einen Tag, die Temperaturen bleiben um die 30 Grad, genauso am Samstag. Am Sonntag könnte es dann gegen oben ein paar Gewitter geben und anfangs nächste Woche kommen dann die Temperaturen auch wieder oben runter.
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6: Der Donnerstagabend hier bei Radio Melodie. Grüezi miteinander und herzlich willkommen zu 2 Stunden Schlagerwelt mit den Haufen Neuheiten. Jörg Augenstein, Florian Ast, DJ Ötzi, Alessa, Beatrice Egli, Tim Peters, Pablo Grande, Maite Kelly, Matthias Reim und viele, viele andere mehr. Wir reden mit dem Semino Rossi und als Gast haben wir auch den Phil Keller. Zuerst haben wir ein Summerfeeling, da haben wir in den letzten Tagen ein bisschen erahnen. Da ist Laura Wilde. Gute Unterhaltung wünscht der Werner Plüssi in den nächsten beiden Stunden.

0: Es passt doch mit dem, was wir von aussen sehen. Summer Feeling, das ist der ganz neue Titel aus dem aktuellen Album von der Laura Wilde. Und jetzt kommen wir zu unserem heutigen ersten Studiogast.
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0: 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Bei mir im Studio heute der Phil Keller. Herzlich willkommen, Phil.
2: Hoi Werni, hoi.
0: Von dir hat man noch nicht sehr viel gehört, gell? Musikalisch, oder wie ist das? Mindestens im Bereich Schlager.
2: Im Bereich Schlager noch nicht, das stimmt, genau.
0: Wie ist dein musikalischer Werdegang bis dahin gewesen?
2: Ich habe eigentlich das Leben lang ein bisschen Musik gemacht, habe dann mit Soul und R&B angefangen und habe jetzt, seit Anfangsjahr bin ich beim Charlie Bereiter und habe dann jetzt das Hallo, haben wir eigentlich die Single produziert und ja, Vollgas.
0: Aha. Wie bist du auf den Charlie gekommen? Wie bist du auf den Bereich Schlager gekommen?
2: Ich bin mit dem Schlager aufgewachsen und auch durch meine Eltern vor allem in der Schweiz. Da haben wir viel Schlager gehört und es ist halt einfach echt. Es ist echt und harmonisch und so habe ich dann eigentlich wieder zum Schlager zurückgefunden.
0: Das heisst aber auch, wenn du sagst, es ist echt, für dich sind Text wichtig, dass eben sehr gut zu dir passt, oder nicht?
2: Ja, genau. Man versteht, was man singt. Mhm. Oder? Man singt nicht Englisch, man singt Deutsch oder Schweizerdeutsch sogar. Und man kann sich auch damit identifizieren.
0: Mhm. Weißt du denn, der Punkt, wo du gesagt hast, ich probiere es einmal mit Schlager, mit genau, dieser Stilrichtung. Ja. Wenn du andere ja schon ausprobiert hast, sind die anderen wahrscheinlich schon nicht so schlecht gelaufen.
2: Nein, es ist eigentlich recht gut. Ich hatte schon ein paar Konzerte gehabt. Und dort haben wir eigentlich, eben, wie gesagt, Soul, Rock haben wir auch gemacht. Dort hatte ich eine ganze Band gehabt. Und wir haben ein paar Konzerte gegeben. Auch zum Teil Covers gemacht, natürlich. Einige Songs

0: wo man das erste Mal zusammen kann sind, was will ich? Ich will in die oder in die. Schlager ist ja trotzdem allem ziemlich breit.
1: Breit, vielseitig, ja. Oder? Genau, es geht schnell, langsam.
0: Ja, genau.
1: Ja, wir sind lang, wir haben uns kennengelernt natürlich. Mhm. Und dann haben wir ganz lange miteinander geredet und einander kennengelernt. Mhm. Auch darüber geredet, auf welche, also welche Richtung wir genau. Zusammen fahren, oder? Und mir ist es einfach wichtig, dass es nicht allzu ausgeflippt ist, mhm. aber auch nicht langweilig. Und Hallo hat er voll getroffen, das passt zu mir, das bin ich. Mhm. Wirklich so
0: sensationell. Hat der Titel quasi auf dich zugeschnitten?
1: Auf mich zugeschnitten, ja, ist wie auf mich zugeschnitten. Ja. Mhm. So, richtig, genau.
0: Aber wann merkt man es?
1: Ich fühle mich daheim, ich kann mich mit dem Song identifizieren. Es ist wirklich ein perfekter Song. Ja. Die Leute finden es auch schön. Er ist echt, er passt zu mir. Es sind schöne Harmonien.

0: Linda Hesse mit ihrem ganz neuen Titel Kleinstadt Casanova. Das ist Radio Melodie mit Werner Schlagerwelt. Und als Gast heute ist der Phil Keller bei uns.
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0: 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Hallo heisst der neueste, der erste Titel vom Schweizer Phil Keller. Bei uns ist jetzt Gast Phil. Wie ist das, wenn man jetzt einfach einen ersten Titel quasi mal hat?
2: Genau, wir haben jetzt zwar schon ein paar, also ich habe jetzt schon ein paar Auftritte gehabt, aber wir sind am Plan, also wir haben Planung gemacht. Das heisst, in diesem Jahr tun wir noch 4 weitere produzieren bis Ende Jahr. Und dann geht es auf die grossen Bühnen natürlich. Ja, so also, wäre eigentlich der Plan, ist das Ziel.
0: Ja. Man muss ja irgendwie bekannt werden. Wie kannst du dir das vorstellen? Was tust du dafür?
2: Wir sind auf Social Media sind wir recht verbreitet. Dort habe ich wirklich grossen Erfolg. Hallo, die Single Hallo ist gut angekommen, sehr gut. Die Leute haben Freude und das macht mir am sehr Spass natürlich. Es ist wirklich, ich habe gute Feedbacks bekommen. Weil wir einfach eben, wie gesagt, ist ja auch ehrlich, ist ja ein cooler Song. Und jetzt mit Social Media und mit Radiointerview, zum Beispiel jetzt mit dir, Werni, tun wir da für das arbeiten, ja, Vollgas.
0: Wie hast du denn musikalisch überhaupt angefangen? Als Kind, als Jugendlicher?
2: Ja, ich durfte bei einer tollen Lehrerin lehren, das habe ich klassisch gelehrt. Das ist Emma Sternimann, wenn ich das darf sagen. Emma Sternimann, sie hat mir da gute Übungen gegeben. Und so, die mache ich eigentlich wöchentlich oder tagtäglich zum Teil vor dem Auftritt. Und nachher singen, üben, Auftritt.
0: Aber ist von dir ausgekommen oder hast du da so ein bisschen familiäre Wurzeln, wo die irgendwie welche angeprägt haben?
2: Ja, meine Papi und meine Mami haben früher immer Schlager gelassen und dann, ich kann mich noch zurückerinnern, ich war dort, ich weiss nicht, 6 gewesen und dann haben wir noch Platten gehabt. Also habe ich einen Plattenspieler geschenkt bekommen und habe im Zimmer immer Heinti und Udo Jürgens und was auch immer, habe ich dann gelassen und dazu gesungen und meine Mutter hat und mein Vater haben gesagt, das habe ich stundenlang gemacht.
0: Dann müsste ich eigentlich auch so weit sein wie du jetzt. Ja. Also ist mir auch so gegangen.
2: Wirklich? Ja.
0: Also hast einige Platten und hast
2: auswendig, hast oder?
0: Alles auswendig können.
2: Alles auswendig. Ja. Das kann ich heutzutage noch. Oder? Und darum ist es eben noch spannend, dass ich irgendwie den Weg irgendwann verloren habe, auf das Englische bin und jetzt wieder zurück bin beim Schlager. Oder? Das fühlt sich wirklich richtig an. Ja.
0: Der Phil Keller bei uns zu Gast. Jetzt hören wir neue Musik von den Calimeros. Da ist der Titelsong von ihrem neuesten Album. Da ist Portofino.

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0: Die österreichische Formation Herzfeuer mit dem gleichnamigen Song Herzfeuer da bei Radio Melodie. Und jetzt reden wir weiter mit dem Phil Keller, unserem Gast.
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0: Im Februar hat er seinen ersten Titel rausgegeben, Hallo, der Phil Keller. Seit da ist er ab und zu unterwegs. Phil, was sind deine schönsten Erinnerungen bisher? Egal, da oder da, in dieser Szene überhaupt.
2: Also mein schönster Auftritt sind die Fans. Mhm. Also die schönsten Auftritte, die ich jetzt habe, die ich ganz sicher nie mehr wird vergessen, sind tatsächlich vom Schlager. Mhm. Wirklich die schönsten.
0: Ja.
2: Ich habe früher auch überlegt, aber die schönsten Auftritte, die schönsten Erinnerungen sind vom Schlager und das sind Fans, die herzlich sind, die mich empfangen haben, die wirklich auch Freude haben und das gibt mir Kraft und unglaublich die Emotionen, die dann sind, dass die Leute mitmachen auf der Bühne. Ich als Newcomer, das erste Mal auf der Bühne gestanden wieder mit dem Schlager und die haben Vollgas mitgemacht und sind in Freude gegangen und auch nach dem Konzert noch Feedbacks. Das Herzliche, das ist das, was mich prägt.
0: Wenn wir nochmal auf neue Sachen zurückkommen, wie viel Einfluss hast du bei Musik oder Text?
2: Jetzt am Anfang habe ich eigentlich das Zepter im Charlie Bereiter gegeben. Und er macht das so gut, wie gesagt, er hat mich gespürt, der Song ist auf mich zugeschnitten. Die Leute haben Freude. Und dann, was die Zukunft bringt, weiss ich noch nicht so genau. Ich denke, sicher auch dann ein bisschen mitproduzieren.
0: Aber man kann die verfolgen auf den Social Media, hast du gesagt. Gibt es auch eine Webseite? Oder ist Social Media in alles?
2: bei Social Media findet man mich natürlich auf Facebook, Instagram und TikTok. Bei Phil Keller,
0: das heißt mit zwei L.
2: Mit zwei L, Phil mit zwei L und Keller mit zwei L. L. Eine Webseite habe ich auch, und zwar Phil Keller Music. Com.
0: Genau, so, dass wir es wirklich richtig haben. Und dort Liste ist alles auf?
2: Genau, das ist auch der Song drauf. Es hat Fotos von früher noch, es hat Fotos vom Privalo, bin ich noch einmal eingeladen gewesen, von den Events. Also es ist schon recht viel gegangen jetzt eigentlich seit Anfangsjahr. Und dann sieht man, haben wir einen schönen Einblick eigentlich. Auch Kontaktdaten sind dabei, E-Mail und Telefonnummer und so weiter. Ja, natürlich.
0: Kommt man dann relativ ring an den Titel an oder an deine Titel an? Oder wie kommt man an diese Titel an? Vor allem in den Portalen entsprechend, oder wie?
2: Ja, natürlich überall, auf YouTube, auf Spotify, ich weiß nicht, was gibt es noch alles.
0: Deezer und weiss ich, iTunes und so.
2: iTunes habe ich vergessen, das iPhone. Ja. iTunes natürlich, ja, nein, das findet man überall.
0: Dann viel Keller eingeben und dann findet man die Songs, die bereits draußen sind.
2: Genau, hallo. Viel Keller mit zwei L.
0: Und hallo auch.
2: Hallo auch, genau, hallo.
0: Der Mann mit dem Doppel-L.
2: genau.
0: Danke vielmals, dass du bei uns vorbeikommen bist und weiterhin alles Gute.
2: Danke vielmals, Berni, dir auch.
0: Merci. Das vollständige Interview, das viel, viel, viel, viel länger ist, findet ihr auf unserer Webseite www.radiomelodie.ch. Ein ganz spannender Gast heute also. Und jetzt machen wir weiter mit der Susanne Ibrahimi, der Schlagersängerin und Produzentin Sommer, du und Schokolade.

Die österreichische Formation Bergkristall, ein Tiamo nur für dich hier bei Radio Melodie. Machen wir weiter mit dem Matthias Reim, featuring Mia Julia. Keine Freunde bleiben heisst ihre neueste Song. Einmal der Matthias Reim, nicht mit seiner Frau, der Christine Stark, sondern mit einer anderen Frau an seiner Seite. Ob das gut geht?

Weiterhin neue Musik gibt's von der Maite Kelly bei ihrem neuen Album. Da ist sie Ulala, die Nacht war heiß. Und jetzt kommen wir zu einem Song, den wir schon bestens kennen, von Udo Jürgens, neu aufgenommen von Bernie und von Pablo Grande. Buenos Dias, Argentinien. Song zum Mitsingen, ein bisschen in einer anderen Technik.

hört schon länger nichts mehr gehört von der Alexandra Lexer. Da war ein älterer Titel von ihr, «Der Morgen danach». Und jetzt gibt es neue Musik. Gewöhnungsbedürftig habe ich das Gefühl, ein bisschen, weil so kennt man sie bis jetzt eigentlich noch nicht. Da ist Beatrice Egli mit ihrem ganz neuen Titel, der heisst «Bass».

grosse Liebe, eine Neuaufnahme von der Michelle und sie hat ihre grosse Liebe, der Erik Philippi, verloren. Was da gelaufen ist, man kommt nicht so recht draus. Man weiss nicht, was denn eigentlich jetzt richtig ist von diesen vielen Sachen, die die Yellow Press schreibt. Es muss ja nicht der Himmel sein. Das gibt es jetzt noch vor den Nachrichten vom Rüdiger Schima und auch der Tim Peters ist noch mit dabei. Ich kann nicht schlafen. Bis später. Manchmal.

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1: Ich bin Dario Jecker. Guten Abend. Die USA und der Iran haben laut einem Medienbericht eine Einigung erzielt. Dabei geht es laut dem US-Nachrichtenportal Axios um ein Rahmenabkommen, das die Verlängerung der Waffenruhe und Verhandlungen über Irans Atomprogramm beinhalten soll. US-Präsident Trump müsse aber noch zustimmen. Das Abkommen umfasse einen Zeitraum von 60 Tagen. Unklar ist, wie lange sich der US-Präsident für die Entscheidung Zeit lässt. Der Mann, der heute Morgen in Winterthur drei Personen mit dem Messer verletzt hat, war Teil der radikalen An-Nur-Moschee. Diese sorgte vor rund 10 Jahren für Schlagzeilen, unter anderem weil sich mehrere junge Besucher der Moschee der Terrororganisation Islamischer Staat, IS, angeschlossen hatten. Der 31-jährige mutmaßliche Angreifer war bereits wegen der Verbreitung islamistischer Propaganda vorbestraft. Er ist gestern aus einer Psychiatrie entlassen worden. Heute Morgen verletzte er am Bahnhof Winterthur drei Männer mit dem Messer, einen davon schwer. Christen und Muslime im Libanon seien durch den Krieg einander näher gekommen. Das sagt ein Erzbischof im Libanon zur Presseagentur Katpress. Christen und schiitische Muslime seien einander inmitten von Flucht, Angst und Vertreibung näher gekommen. Viele Muslime seien von der Hilfsbereitschaft der Kirche überrascht, so der Erzbischof. Unter den israelischen Angriffen gegen die Hisbollah im Südlibanon leidet immer mehr auch die Zivilbevölkerung. Davon betroffen sind Muslime sowie Christen.
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1: An der Eishockey-Weltmeisterschaft in Zürich und Fribourg gewinnt Kanada das Viertelfinal mit 4:0 und wirft damit die USA aus dem Turnier. Auch Finnland zieht ins Halbfinal ein und gewinnt gegen Tschechien mit 4:1. Es geht eine klare Nacht und am Morgen gibt es einen wolkenlosen und sonnigen Tag bei um die 30 Grad.
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2: Willkommen zurück in der zweiten Stunde Schlagerwelt. Auch in dieser Stunde ein paar spannende Neuheiten. Klaus und Klaus, Florian Ast, Jörg Augenstein, DJ Ötzi, Dina Del Sol und Ella Zuber ist mit dabei. Und wir reden ganz kurz noch mit dem Semino Rossi. Mit ihm hat sich der Roger Fuchs können unterhalten. Jetzt geht es zuerst richtig Sommer und richtig Alessa. Und sie hat einen ganz grossen Italo-Hit neu aufgenommen in Deutsch. La Bambola. Kennt ihr ganz sicher? Gute Unterhaltung in der nächsten Stunde wünscht Werner Pliss.

0: Alessa mit ihrem Covertitel von La Bambola könnte durchaus ein deutscher Hit werden und nicht nur ein Italo-Hit.
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0: Nach wie vor einer von der Grossen in der Schlagerszene, der Semino Rossi. Und er war vor kurzem in der Schweiz. Und der Roger Fuchs hat ihn vor das Mikrofon angebracht und wollte wissen, wie gross jeweils die Vorfreude ist, wenn er einen Auftritt in der Schweiz hat.
2: Immer wenn ich in die Schweiz komme, ist eine große Freude, weil so viele Fans warten und zusammen mit Familie. Und ich komme immer wieder gerne in die Schweiz.
3: Deine Songs, die leben von Gefühlen, von Nähe. Was ist dir selber wichtig beim Singen, bei deinen Konzerten? Was möchtest du den Menschen mitgeben? Was sollen sie fühlen?
2: Ich möchte mit meiner Musik die Herzen von den Menschen erobern. Und ich glaube, die Musik ist die beste Medizin für uns, was es gibt. Und Musik verbindet uns zusammen, egal woher wir kommen. Und da hat diese Magie, was die Musik hat, zusammenzutreffen.
3: Und gibt es eigentlich einen Titel in deinem Repertoire, der auch dich ganz besonders immer wieder von Neuem berührt?
2: Es gibt schon einen wunderschönen Titel, Rot sind die Rose. Ich glaube, das ist ein Titel, das jeder Mensch schon liebt und das ich liebe auch. Das berührt mich sehr, weil die Leute singen auch mit, wenn ich diese Titel singe.
3: Jetzt erleben die Menschen, die dir zuhören, immer wieder magische Momente. Was braucht es für dich für Zutaten, damit auch du als Künstler magische Momente erleben kannst?
2: Ich glaube, du musst zufrieden sein. Du musst glücklich sein. Ich bin sehr zufrieden, sehr glücklich. Ich habe eine wunderschöne Familie, einen wunderschönen Beruf. Und solange sie das Publikum sich wünschen, Semino Rossi, werde ich hier sein für diese lieben Menschen.
3: Und gibt es etwas, das Semino Rossi heute noch nervös macht, wenn er auf die Bühne tritt?
2: Nervös macht mich nicht so viel, aber dieser erste Eindruck von dem Publikum, es ist immer ein bisschen spannend und ein bisschen Nervosität steht immer vor einem Auftritt. Aber ich bitte einen Vater uns und dann diese Sache ist weg.
3: Jetzt hast du mal begonnen als Straßenmusiker, also ganz, ganz klein. Was geht dir heute noch durch den Kopf, wenn du selber einen Straßenmusiker siehst?
2: Ich nehme mir immer Zeit für diese Straßenmusiker und ich gebe sowieso etwas dazu, gell? Das war wichtig. Aber ich nehme mir Zeit und ich bin froh, dass ich diese Vergangenheit gehabt habe. Und ich bin stolz sein, wo ich heute mich befinde. Aber ich vergesse diese Zeit nicht. Und das war nicht so einfach, aber war eine harte Schule, aber eine schöne Schule.
3: Und das spürt man auch bei dir, dass du diese Nähe zu den Menschen pflegst, 2026, 2027, was steht an, was kannst du dem Publikum auch verraten?
2: Ich plane gerade eine neue CD, erscheint am Januar 27, ich bin im Studio in Hamburgo, ich habe schon 3 Lieder aufgenommen, 2 Wochen später werden Foto, Video, Drehmaterial. Dieses Jahr habe ich auch viele Auftritte und freue mich immer wieder, wenn die Leute mich gerne besuchen.
3: Da werden wir wahrscheinlich wieder viele typische Semino Rossi Lieder hören dürfen, oder?
2: Ich hoffe.

Camorel, Schweizer Schlagersängerin, bitte glaube es nicht. Ja, ich will. Die Andrea Berg, ein Titel, den man bereits schon bestens kennt. Jetzt gibt es eine Neuaufnahme. Aber hört selber und findet den Unterschied zum Original.

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0: Irgendwie habe ich das Gefühl, so richtige Frauenpower in der heutigen Schlagersendung hier bei Radio Melodie. Wir haben Lucy P. gehört. Gib mir mehr als ein Vielleicht. Und jetzt gibt es gerade Ella Zumeri, einen ganz neuen Namen. Und ihr neuester Song heisst ganz einfach Elastisch, wie man es auch immer anschaut.
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Einer von den beliebtesten Schlagersänger aus Holland, der Franz Bauer, mit einem älteren Titel «Ganz tief in meinem Herzen». Mädels, auf euch! So heisst der neueste Titel von der Dina Del Sol. Den hören wir jetzt hier bei Radio Melody in Werners Schlagerwelt. Und ich wünsche viel

bin ich. Here I am, das ist der neueste Titel vom DJ Ötzi von Gary Friedli. Jetzt machen wir weiter mit dem letzten Edelweiss und das besingt Jörg Augenstein zusammen mit dem immer wieder Sonntagsgewinner Simon Wild. Da ist das letzte Edelweiss.

0: Edwina, du Poterier nicht, heute Nacht ein Oldi. Und jetzt schauen wir auf die Titel, die man für den Schlager von der Woche neu wählen kann.
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0: Da wären wir Christine Stark und Alemannia.

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1: Und jetzt gibt's eine ganz neue Coverversion von An Tagen wie diesen durch die Schweizer, der Adrian Buri.

Blöde Kuh. Genau ist der Titel von Florian Astein, Fernes Schlagewelt bei Radio Melodie. Und das wär's bereits gesehen. Neues gibt's übrigens auch noch von der Nordseeküste. An der Nordseeküste, da sind Klaus und Klaus daheim und damals feiert jetzt aber ein anderes Land ab, nämlich Viva la Mexico. Ich wünsche eine ganz schöne Zeit. Wir hören uns schon bald wieder hier bei Radio Melodie. Bis dann, seid ihr plus. Tschüss.

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1: Diese Themen haben heute Schlagzeilen gemacht. Guten Abend. Der Messerstecher von Winterthur war islamistisch radikalisiert. Das sagt Marius Weiermann, Kommandant der Kantonspolizei Zürich. Beim Verdächtigen handelt es sich um einen schweizerisch-türkischen Doppelbürger. Der 31-Jährige wurde bereits im Jahr 2015 angezeigt, sagt Weiermann.
2: Aufgrund von Verstoß gegen das IS-Verbot, indem er nämlich IS-Propaganda verbreitet hat.
1: Der mutmaßliche Täter war gestern aus der Psychiatrie entlassen worden. Ein Arzt hatte ihn als nicht mehr gefährlich eingestuft. Die Bundesanwaltschaft ermittelt nun gegen den 31-Jährigen. Die USA und der Iran haben laut einem Medienbericht eine Einigung erzielt. Dabei geht es laut dem US-Nachrichtenportal Axios um ein Rahmenabkommen, das die Verlängerung der Waffenruhe und Verhandlungen über Irans Atomprogramm beinhalten soll. US-Präsident Trump müsse aber noch zustimmen. Das Abkommen umfasse einen Zeitraum von 60 Tagen. Unklar ist, wie lange sich der US-Präsident für die Entscheidung Zeit lässt. Ein Jahr nach dem Bergsturz in Blatten hat heute in der Oberwalliser Gemeinde eine Gedenkfeier stattgefunden. Die Planungen für den Wiederaufbau laufen. Der Bau einer neuen Kantonsstraße und einer provisorischen Seilbahn hat bereits begonnen. Die Erinnerungen an das alte Platten würden der Bevölkerung in dieser Zeit helfen, sagt Gemeindepräsident Matthias Bellwald.
3: Die Sehnsucht nach der Heimat und dem neuen Platten wird durch die Erinnerungen und die Liebe zum Dorf weitergetragen.
1: Nach dem Abbruch des Birchgletschers wurden vor einem Jahr rund 90% des Dorfes Platten unter Schutt begraben. Etwa 300 Menschen mussten ihr Zuhause verlassen. Den Behörden in Italien ist ein Schlag gegen die Mafia gelungen. Sie haben unter anderem Luxusimmobilien und Firmen im Wert von über 200 Millionen Euro beschlagnahmt. In verschiedenen Ländern wurden Razzien durchgeführt, darunter auch in der Schweiz, wie die italienische Finanzpolizei schreibt. Die Vermögenswerte sollen mit dem mittlerweile verstorbenen Cosa Nostra-Boss Matteo Messina Denaro in Verbindung stehen. Christen und Muslime im Libanon seien durch den Krieg einander näher gekommen. Das sagt ein Erzbischof im Libanon zur Presseagentur Cut Press. Christen und schiitische Muslime seien einander inmitten von Flucht, Angst und Vertreibung näher gekommen. Viele Muslime seien von der Hilfsbereitschaft der Kirche überrascht, so der Erzbischof. Unter den israelischen Angriffen gegen die Hisbollah im Südlibanon leidet immer mehr auch die Zivilbevölkerung. Davon betroffen sind Muslime sowie Christen.
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1: Diese Themen haben heute Schlagzeilen gemacht. Guten Abend. Dem Messerstecher von Winterthur solle das Schweizer Bürgerrecht entzogen werden. Das fordert der Zürcher Regierungsrat Mario Fehr. Beim Verdächtigen handelt es sich um einen schweizerisch-türkischen Doppelbürger, der 2009 eingebürgert wurde. Der 31-Jährige wurde bereits vor 11 Jahren angezeigt, weil er islamistische Propaganda verbreitet hatte. Der Entzug seines Bürgerrechts werde beantragt, sagt Fehr.
2: So einen Terrorakt wollen wir nicht. Wir wollen, dass so Leute nicht da bleiben, dass sie gehen müssen.
1: Der mutmaßliche Täter ist gestern aus der Psychiatrie entlassen worden. Ein Arzt hatte ihn als nicht mehr gefährlich eingestuft. Der Mann hat heute mutmaßlich 3 Personen am Bahnhof Winterthur mit einem Messer verletzt, eine Person davon schwer.
3: Jede 5. Person in der Schweiz hat Angst, die eigene Wohnung wegen einer Kündigung zu verlieren. Das zeigt eine Umfrage des Vergleichsdienstes Comparis. Laut Immobilienexperte Harry Büsser liegt das Hauptproblem nicht primär bei den Mietpreisen, sondern beim Mangel an Wohnraum.
4: Die Leerstandsziffer, die spricht ein bisschen dagegen, oder? Es müsste ja dann irgendwie sehr viel leerstehende Wohnungen geben, wo einfach jemand will zu teuer verkaufen oder zu teuer vermieten, wo nicht wegkommt. Und das ist nicht der Fall.
3: Trotzdem finden die Befragten Maßnahmen wie mehr bezahlbaren Wohnraum, mehr Genossenschaftswohnungen und strengere Kontrollen der Mietpreise am wichtigsten.
1: Die Zahl der Beschäftigten in der Schweiz ist zu Beginn des Jahres leicht gestiegen. Laut dem Bundesamt für Statistik BFS arbeiteten im ersten Quartal rund 5,5 Millionen Menschen in der Schweiz. Das sind 0,5% mehr als vor einem Jahr, wie der Tagesanzeiger berichtet. Besonders stark gewachsen ist der Dienstleistungssektor, aber auch die Industrie konnte nach zuletzt sinkenden Zahlen wieder leicht zulegen. Zudem nahmen die Schwierigkeiten, Fachpersonen zu rekrutieren, laut dem BFS ab. Die Aussichten auf dem Arbeitsmarkt bleiben, laut dem Bundesamt, positiv. Der tote Buckelwal Timmy bleibt auf der dänischen Insel Anholt. Dort liegt er seit rund 2 Wochen im flachen Wasser. Er soll direkt am Strand obduziert werden, heißt es von der dänischen Umweltbehörde. Ende nächster Woche soll Timmys Kadaver am Strand obduziert, untersucht und schließlich entsorgt werden. Die EU bestraft den chinesischen Online-Händler Temu mit 200 Millionen Euro. Das Unternehmen habe die Risiken und Schäden für Verbraucher nicht ordnungsgemäß bewertet, heißt es von der EU-Kommission. Als Temu-Nutzer stoße man in der EU mit hoher Wahrscheinlichkeit auf illegale Artikel. Das sei durch Testkäufe im vergangenen Jahr klar geworden.
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1: Diese Themen haben heute Schlagzeilen gemacht. Guten Abend. Der Messerstecher von Winterthur war islamistisch radikalisiert, das sagt Marius Weiermann, Kommandant der Kantonspolizei Zürich. Beim Verdächtigen handelt es sich um einen schweizerisch-türkischen Doppelbürger. Der 31-Jährige wurde bereits im Jahr 2015 angezeigt, sagt Weiermann.
2: Aufgrund von Verstoß gegen das IS-Verbot, in dem dass er nämlich IS-Propaganda verbreitet hat.
1: Der mutmaßliche Täter war gestern aus der Psychiatrie entlassen worden. Ein Arzt hatte ihn als nicht mehr gefährlich eingestuft. Die Bundesanwaltschaft ermittelt nun gegen den 31-Jährigen. Die USA und der Iran haben laut einem Medienbericht eine Einigung erzielt. Dabei geht es laut dem US-Nachrichtenportal Axios um ein Rahmenabkommen, das die Verlängerung der Waffenruhe und Verhandlungen über Irans Atomprogramm beinhalten soll. US-Präsident Trump müsse aber noch zustimmen. Das Abkommen umfasse einen Zeitraum von 60 Tagen. Unklar ist, wie lange sich der US-Präsident für die Entscheidung Zeit lässt. Ein Jahr nach dem Bergsturz in Blatten hat heute in der Oberwalliser Gemeinde eine Gedenkfeier stattgefunden. Die Planungen für den Wiederaufbau laufen, der Bau einer neuen Kantonsstraße und einer provisorischen Seilbahn hat bereits begonnen. Die Erinnerungen an das alte Blatten würden der Bevölkerung in dieser Zeit helfen, sagt Gemeindepräsident Matthias Bellwald.
3: Die Sehnsucht nach der Heimat und dem neuen Blatten wird durch die Erinnerungen und die Liebe zum Dorf weitergetragen.
1: Nach dem Abbruch des Birchgletschers wurden vor einem Jahr rund 90% des Dorfes Platten unter Schutt begraben. Etwa 300 Menschen mussten ihr Zuhause verlassen. Den Behörden in Italien ist ein Schlag gegen die Mafia gelungen. Sie haben unter anderem Luxusimmobilien und Firmen im Wert von über 200 Millionen Euro beschlagnahmt. In verschiedenen Ländern wurden Razzien durchgeführt, darunter auch in der Schweiz, wie die italienische Finanzpolizei schreibt. Die Vermögenswerte sollen mit dem mittlerweile verstorbenen Cosa Nostra-Boss Matteo Messina Denaro in Verbindung stehen. Christen und Muslime im Libanon seien durch den Krieg einander näher gekommen. Das sagt ein Erzbischof im Libanon zur Presseagentur Kat Press. Christen und schiitische Muslime seien einander inmitten von Flucht, Angst und Vertreibung näher gekommen. Viele Muslime seien von der Hilfsbereitschaft der Kirche überrascht, so der Erzbischof. Unter den israelischen Angriffen gegen die Hisbollah im Südlibanon leidet immer mehr auch die Zivilbevölkerung. Davon betroffen sind Muslime sowie Christen.
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1: Diese Themen haben heute Schlagzeilen gemacht. Guten Abend. Dem Messerstecher von Winterthur solle das Schweizer Bürgerrecht entzogen werden. Das fordert der Zürcher Regierungsrat Mario Fehr. Beim Verdächtigen handelt es sich um einen schweizerisch-türkischen Doppelbürger, der 2009 eingebürgert wurde. Der 31-Jährige wurde bereits vor 11 Jahren angezeigt, weil er islamistische Propaganda verbreitet hatte. Der Entzug seines Bürgerrechts werde beantragt, sagt Fehr.
2: So einen Terrorakt wollen wir nicht. Wir wollen, dass so Leute nicht da bleiben, dass sie gehen müssen.
1: Der mutmaßliche Täter ist gestern aus der Psychiatrie entlassen worden. Ein Arzt hatte ihn als nicht mehr gefährlich eingestuft. Der Mann hat heute mutmaßlich 3 Personen am Bahnhof Winterthur mit einem Messer verletzt, eine Person davon schwer.
3: Jede 5. Person in der Schweiz hat Angst, die eigene Wohnung wegen einer Kündigung zu verlieren. Das zeigt eine Umfrage des Vergleichsdienstes Comparis. Laut Immobilienexperte Harry Büsser liegt das Hauptproblem nicht primär bei den Mietpreisen, sondern beim Mangel an Wohnraum.
4: Die Leerstandsziffer, die spricht ein bisschen dagegen, oder? Es müsste ja dann irgendwie sehr viel leerstehende Wohnungen geben, wo einfach jemand will zu teuer verkaufen oder zu teuer vermieten, wo nicht wegkommt. Und das ist nicht der Fall.
3: Trotzdem finden die Befragten Massnahmen wie mehr bezahlbaren Wohnraum, mehr Genossenschaftswohnungen und strengere Kontrollen der Mietpreise am wichtigsten.
1: Die Zahl der Beschäftigten in der Schweiz ist zu Beginn des Jahres leicht gestiegen. Laut dem Bundesamt für Statistik BFS arbeiteten im ersten Quartal rund 5,5 Millionen Menschen in der Schweiz. Das sind 0,5% mehr als vor einem Jahr, wie der Tagesanzeiger berichtet. Besonders stark gewachsen ist der Dienstleistungssektor, aber auch die Industrie konnte nach zuletzt sinkenden Zahlen wieder leicht zulegen. Zudem nahmen die Schwierigkeiten, Fachpersonen zu rekrutieren, laut dem BFS ab. Die Aussichten auf dem Arbeitsmarkt bleiben laut dem Bundesamt positiv. Der tote Buckelwal Timmy bleibt auf der dänischen Insel Anholt. Dort liegt er seit rund 2 Wochen im flachen Wasser. Er soll direkt am Strand obduziert werden, heißt es von der dänischen Umweltbehörde. Ende nächster Woche soll Timmys Kadaver am Strand obduziert, untersucht und schließlich entsorgt werden. Die EU bestraft den chinesischen Online-Händler Temu mit 200 Millionen Euro. Das Unternehmen habe die Risiken und Schäden für Verbraucher nicht ordnungsgemäß bewertet, heißt es von der EU-Kommission. Als Temu-Nutzer stoße man in der EU mit hoher Wahrscheinlichkeit auf illegale Artikel. Das sei durch Testkäufe im vergangenen Jahr klar geworden.
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